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1: Am Wochenende ist es wieder soweit. Der VSG Fortuna Finsterwalde lädt gemeinsam mit der Sparkasse Elbe Elster ein zum 14. Beach Cup auf dem Marktplatz der Sängerstadt. Heute ab 9 Uhr spielen die Zweierteams, morgen ebenfalls ab 9 Uhr die Viererteams. Jeweils 40 Mannschaften treten gegeneinander an. Ein buntes Rahmenprogramm sorgt für allerlei Kurzweil und auch an die Jüngsten ist gedacht. Eine große Zuschauertribüne sorgt für einen guten Überblick und der Eintritt ist frei. Auf der Jakobsburg in Mordka gehen an diesem Wochenende die Burgfestspiele 2026 zu Ende. Sie erwartet mit Die Tochter des Zorns 2 noch einmal ein modernes Actionabenteuer, wie Sie es vielleicht noch nie gesehen haben. Eine schöne Geschichte für die ganze Familie. Die aufregende Reise in die Zukunft mit Liebewitz, Spannung und auch Spaß geht weiter. Das Spektakel beginnt heute um 19.30 Uhr. Und die Abschlussveranstaltung, die startet dann morgen am Sonntag um 16 Uhr. Karten gibt's noch an der Abendkasse. Das ganze Wochenende ist wieder Heimatfest in Spremberg. Wir hatten darüber ja schon ausführlich berichtet. Auf 8 Bühnen können Sie ein tolles Programm erleben. Über 30 Fahrgeschäfte warten auf dem Rummel auf Ihren Besuch. Es gibt einen großen Festumzug und heute Abend als Highlight wieder eine Laser- und Lichtshow samt Feuerwerk. Wissenschaft mit eigenen Händen bzw. Augen erleben, das geht in der Schulsternwarte Bautzen. Heute um 10 Uhr wird das Space Lab, die Mitmachwelt der Sternwarte, eröffnet. Dabei gibt es jede Menge Möglichkeiten zum Ausprobieren und Staunen für die ganze Familie. Experimentieren, bauen, tüfteln und entdecken stehen auf dem Plan in der Tschornebostraße 82 in Bautzen. Und auch heute habe ich was für die Ferienkinder. Wenn ihr schon immer mal wissen wolltet, wie Fledermäuse so leben, dann solltet ihr heute Abend auf den Erlichthof nach Rietschen kommen. Da wird euch nicht nur Interessantes darüber erzählt, wie sie leben und warum wir sie schützen sollten, sondern es gibt im Anschluss auch eine Exkursion ins Reich der Tiere. Dabei sein könnt ihr ganz ohne Taschengeld, nur anmelden müsst ihr euch noch unter 035 772 46 76 2.
0: Das Wetter.
1: Das lässt sich von den Temperaturen her am ehesten noch ertragen. Ähnlich wie gestern, da hatten wir so um die 25 Grad. Heute liegen die Tagestop-Temperaturen bei 26 Grad. Viel Sonne in der Lausitz, bis zu 14 Stunden Sonnenscheindauer und es sind kaum Wolken unterwegs. Ganz ähnlich sieht das dann auch morgen aus. Da wird aber der Hochsommer wieder da sein. Bis zu 32 Grad maximal bekommen wir da.
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1: Ein Blick auf die Straßen im Sendegebiet. Voll gesperrt ist aufgrund von Straßenbauarbeiten die B156 ab Bludo. Umgeleitet wird hier über Hoyerswerda und die B97 bei Schwarze Pumpe.
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1: Schön, dass Sie wieder dabei sind bei Ihrem Lieblingssender bei der Lausitzwelle, dem fröhlichen Wecker am Samstag. Ich bin Ingo Schleiernick. Hallo.

0: Guten Morgen. Na, unterwegs mit dem Hund oder doch vielleicht zur Arbeit oder warum auch immer Sie aufgestanden sind. Auf jeden Fall sage ich herzlich willkommen und einen schönen guten Morgen am Samstag. Hier ist Ihr fröhlicher Wecker der Lausitzwelle und wir gehen jetzt mal ein Stück in die Geschichte von Hoyerswerda zurück. Das war der 8. August 2001. Das ist auch schon wieder ein Vierteljahrhundert her, ne? Es ist so Wahnsinn. Da schloss die Postfiliale in der Hoyerswerdaer Friedrichstraße. Wäre jetzt keine besondere historische Meldung wert, wenn nicht hier Vater Zuse gearbeitet hätte und Sohn Konrad aus diesem Grund sein Abitur in Hoyerswerda machen musste. 2012 wurde das Haus dann an einen einheimischen Arzt verkauft, der das Gebäude sanieren lassen hat und mittlerweile dort wohnt und arbeitet. Also, Ende gut. Alles gut. Alle weiteren nationalen und internationalen historischen Ereignisse jetzt mit Bernd Vogawa im Lausitzwelle Kalenderblatt.
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2: Der brasilianische Jesuitenpater Bartolomeo Lourenço de Gusmão führte dem portugiesischen König in Lissabon das erste flugfähige Modell eines Heißluftballons vor. Der Ballon hob zwar vom Boden ab, verfing sich jedoch in einem Vorhang und setzte diesen und das umstehende Mobiliar in Brand. So endete die wissenschaftliche Demonstration am 8. August 1709 zwar mit einem Desaster, dennoch war der Grundstein zum Fliegen gelegt mit einem Gas, das leichter als Luft ist. Der erste wirklich einsetzbare bemannte Heißluftballon wurde 1783 von den Brüdern Montgolfier entwickelt, die sogenannte Montgolfiere. Bald darauf wurde die Heißluft durch Wasserstoff und im 19. Jahrhundert durch das preisgünstigere Steinkohlegas ersetzt. Am 8. August 1884 wurde ein revolutionärer Schritt in der Fotografie unternommen. Der US-Amerikaner George Eastman und sein Freund William Walken meldeten den Rollfilm zum Patent an. Von da an konnte jeder fotografieren. Man kaufte damals eine Kamera, in der eine Filmrolle war. Wenn man die zu Ende fotografiert hatte, schickte man sie an den Entwicklungsservice von George Eastman und bekam nach kurzer Zeit die Bilder nach Hause geschickt. In der Kamera war dann wieder ein neuer Film geladen. Der Vorläufer der Wegwerfkameras war geboren. Eastmans Firma ist übrigens nach wie vor gut im Geschäft. Ihr Name? Kodak. Der amerikanische Schauspieler Dustin Hoffman wurde am 8. August 1937 geboren. Nach einem Musikstudium und einer Schauspielausbildung spielte er an verschiedenen Bühnen. Sein erster großer Filmerfolg wurde die Reifeprüfung von Mike Nichols, der dafür den Oscar für die Regie bekam. Seinen ersten eigenen Oscar hielt Hoffman 1980 für seinen Auftritt in Kramer gegen Kramer, den zweiten 1989 für die Darstellung eines Autisten in Rain Man. Als Markenzeichen des Schauspielers gilt seine wandlungsfähige Charakterdarstellung, die er auch immer wieder auf der Bühne unter Beweis stellt.

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1: Am Wochenende ist es wieder soweit. Der VSG Fortuna Finsterwalde lädt gemeinsam mit der Sparkasse Elbe Elster ein zum 14. Beach Cup auf dem Marktplatz der Sängerstadt. Heute ab 9 Uhr spielen die Zweierteams, morgen ebenfalls ab 9 Uhr die Viererteams. Jeweils 40 Mannschaften treten gegeneinander an. Ein buntes Rahmenprogramm sorgt für allerlei Kurzweil und auch an die Jüngsten ist gedacht. Eine große Zuschauertribüne sorgt für einen guten Überblick und der Eintritt ist frei. Auf der Jakobsburg in Mordka gehen an diesem Wochenende die Burgfestspiele 2026 zu Ende. Sie erwartet mit Die Tochter des Zorns 2 noch einmal ein modernes Actionabenteuer, wie Sie es vielleicht noch nie gesehen haben. Eine schöne Geschichte für die ganze Familie. Die aufregende Reise in die Zukunft mit Liebewitz, Spannung und auch Spaß geht weiter. Das Spektakel beginnt heute um 19.30 Uhr. Und die Abschlussveranstaltung, die startet dann morgen am Sonntag um 16 Uhr. Karten gibt's noch an der Abendkasse. Das ganze Wochenende ist wieder Heimatfest in Spremberg. Wir hatten darüber ja schon ausführlich berichtet. Auf 8 Bühnen können Sie ein tolles Programm erleben. Über 30 Fahrgeschäfte warten auf dem Rummel auf Ihren Besuch. Es gibt einen großen Festumzug und heute Abend als Highlight wieder eine Laser- und Lichtshow samt Feuerwerk. Wissenschaft mit eigenen Händen bzw. Augen erleben, das geht in der Schulsternwarte Bautzen. Heute um 10 Uhr wird das Space Lab die Mitmachwelt der Sternwarte eröffnet. Dabei gibt es jede Menge Möglichkeiten zum Ausprobieren und Staunen für die ganze Familie. Experimentieren, bauen, tüfteln und entdecken stehen auf dem Plan in der Tschornebostraße 82 in Bautzen. Und auch heute habe ich was für die Ferienkinder. Wenn ihr schon immer mal wissen wolltet, wie Fledermäuse so leben, dann solltet ihr heute Abend auf den Erlichthof nach Rietschen kommen. Da wird euch nicht nur Interessantes darüber erzählt, wie sie leben und warum wir sie schützen sollten, sondern es gibt im Anschluss auch eine Exkursion ins Reich der Tiere. Dabei sein könnt ihr ganz ohne Taschengeld, nur anmelden müsst ihr euch noch unter 035 772 46 76 2.
0: Das Wetter.
1: Heute bis zu 26 Grad, also nicht ganz so heiß. Viel Sonne dazu, das ist eigentlich das richtige Wetter, um nochmal den Grill anzuschmeißen, würde ich sagen. Morgen dagegen, da haben wir wieder Hochsommer, bis zu 32 Grad maximal, bis zu 15 Stunden Sonnenscheindauer in der Lausitz. Regen ist da erstmal nicht in Sicht.
0: Der Verkehrsdienst.
1: Wir schauen auf die Straßen im Sendegebiet. Die Werkstraße in Spreetal, die ist voll gesperrt, die wird nämlich ausgebaut. Umgeleitet wird hier über die B97.
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1: Auch wenn heute Samstag ist und Wochenende, wir sind natürlich für Sie da. Ich bin Ingo Schleiernick. Hallo.

Ja, ich habe mich in den letzten Wochen beim Vorbeifahren an der Schule, an der alten Schule in Graustein schon gewundert, was denn da entsteht. Habe aber auch nicht angehalten, um mal auf die Bautafel zu gucken. Erstmal einen schönen guten Morgen. Hier ist Ihr fröhlicher Wecker der Lausitzwelle zum Wochenende. Ja, und um sowas rauszufinden, halt, da gibt's ja unsere fleißigen Kolleginnen und Kollegen hier bei der Lausitzwelle, vor allem auch beim Lausitzwelle Fernsehen, die viel öfter hier sind als ich und sich auch mit diesem Thema beschäftigt haben. Da wird nämlich nicht einfach nur um- oder angebaut, sondern es entsteht ein neues Dorfgemeinschaftszentrum in Graustein. Mit dabei eine neue Feuerwehr, eine neue Kita und die Sanierung des Dorfgemeinschaftshauses. Und wenn man sich den Plan mal anschaut, sieht das durchaus sehr gelungen aus. Die alten Gebäude erhalten, teilweise miteinander verbunden und die ursprüngliche alte Schule, die steht weiterhin so als markantes Gebäude im Ensemble im Vordergrund. Gefällt mir auf jeden Fall. Kosten 5,7 Millionen Euro, davon kommen 1,9 Millionen als Fördermittel aus dem LEADER-Programm. Fertigstellung ist für nächstes Frühjahr geplant und ich bin mir ziemlich sicher, dass die Kolleginnen und Kollegen vom Lausitzwelle Fernsehen dann mit der Kamera dabei sind. Ich sag Ihnen dann gern Bescheid, wenn es soweit ist.

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1: Am Wochenende ist es wieder soweit. Der VSG Fortuna Finsterwalde lädt gemeinsam mit der Sparkasse Elbe Elster ein zum 14. Beach Cup auf dem Marktplatz der Sängerstadt. Heute ab 9 Uhr spielen die Zweierteams, morgen ebenfalls ab 9 Uhr die Viererteams. Jeweils 40 Mannschaften treten gegeneinander an. Ein buntes Rahmenprogramm sorgt für allerlei Kurzweil und auch an die Jüngsten ist gedacht. Eine große Zuschauertribüne sorgt für einen guten Überblick und der Eintritt ist frei. Auf der Jakobsburg in Mordka gehen an diesem Wochenende die Burgfestspiele 2026 zu Ende. Sie erwartet mit Die Tochter des Zorns 2 noch einmal ein modernes Actionabenteuer, wie Sie es vielleicht noch nie gesehen haben. Eine schöne Geschichte für die ganze Familie. Die aufregende Reise in die Zukunft mit Liebewitz, Spannung und auch Spaß geht weiter. Das Spektakel beginnt heute um 19.30 Uhr. Und die Abschlussveranstaltung, die startet dann morgen am Sonntag um 16 Uhr. Karten gibt's noch an der Abendkasse. Das ganze Wochenende ist wieder Heimatfest in Spremberg. Wir hatten darüber ja schon ausführlich berichtet. Auf 8 Bühnen können Sie ein tolles Programm erleben. Über 30 Fahrgeschäfte warten auf dem Rummel auf Ihren Besuch. Es gibt einen großen Festumzug und heute Abend als Highlight wieder eine Laser- und Lichtshow samt Feuerwerk. Wissenschaft mit eigenen Händen bzw. Augen erleben, das geht in der Schulsternwarte Bautzen. Heute um 10 Uhr wird das Space Lab, die Mitmachwelt der Sternwarte, eröffnet. Dabei gibt es jede Menge Möglichkeiten zum Ausprobieren und Staunen für die ganze Familie. Experimentieren, bauen, tüfteln und entdecken stehen auf dem Plan in der Tschornebostraße 82 in Bautzen. Und auch heute habe ich was für die Ferienkinder. Wenn ihr schon immer mal wissen wolltet, wie Fledermäuse so leben, dann solltet ihr heute Abend auf den Erlichthof nach Rietschen kommen. Da wird euch nicht nur Interessantes darüber erzählt, wie sie leben und warum wir sie schützen sollten, sondern es gibt im Anschluss auch eine Exkursion ins Reich der Tiere. Dabei sein könnt ihr ganz ohne Taschengeld, nur anmelden müsst ihr euch noch unter 035 772 46 76 2.
0: Das Wetter.
1: Das lässt sich von den Temperaturen her am ehesten noch ertragen. Ähnlich wie gestern, da hatten wir so um die 25 Grad. Heute liegen die Tagestop-Temperaturen bei 26 Grad. Viel Sonne in der Lausitz, bis zu 14 Stunden Sonnenscheindauer und es sind kaum Wolken unterwegs. Ganz ähnlich sieht das dann auch morgen aus. Da wird aber der Hochsommer wieder da sein. Bis zu 32 Grad maximal bekommen wir da.
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1: Ein Blick auf die Straßen im Sendegebiet. Voll gesperrt ist aufgrund von Straßenbauarbeiten die B156 ab Bludo. Umgeleitet wird hier über Hoyerswerda und die B97 bei Schwarze Pumpe.
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1: Hallo und herzlich willkommen zur Lausitzwelle, zu Ihrem fröhlichen Wecker am Wochenende, am Samstag. Ich bin Ingo Schleiernick. Hallo.

0: Der Landkreis Elbe-Elster, der ehrt Jahr für Jahr Menschen, die sich auf kultureller Ebene besonders engagieren. Schönen guten Morgen erstmal. Hier ist Ihre Lausitzwelle mit dem fröhlichen Wecker am Samstag. Und im Herbst werden wieder die Kulturpreise vergeben für dieses Engagement. Und wenn Sie in Elbe-Elster wohnen, dann kommen Sie jetzt ins Spiel. Mein Kollege Thomas Langhammer erklärt mal, wie.
1: Bis zum 31. Oktober haben Bürgerinnen und Bürger, Vereine, Institutionen sowie Kommunen die Möglichkeit, Personengruppen oder Einrichtungen zu nominieren, die sich in besonderer Weise für das kulturelle Leben und den Erhalt des regionalen Erbes in Elbe-Elster engagieren. Der Kulturpreis wird in den Bereichen Heimatpflege, Heimatgeschichte, Kunst, Denkmalpflege sowie Umwelt- und Naturschutz vergeben. Mit der Auszeichnung würdigt der Landkreis herausragendes ehrenamtliches und gesellschaftliches Engagement, das die Region Elbe-Elster nachhaltig prägt. Vorschläge können online über die Homepage www.kulturreise-ee.de oder persönlich beim Kulturamt in der Kreisverwaltung in Herzberg abgegeben werden.
0: Bis Ende Oktober haben Sie also noch Zeit, mal nachzudenken, wer Ihnen da so einfällt, der oder diejenige in dieses Muster passen könnte und einen solchen Preis verdient hätte. Vielen Dank erstmal, Thomas.

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1: Am Wochenende ist es wieder soweit. Der VSG Fortuna Finsterwalde lädt gemeinsam mit der Sparkasse Elbe Elster ein zum 14. Beach Cup auf dem Marktplatz der Sängerstadt. Heute ab 9 Uhr spielen die Zweierteams, morgen ebenfalls ab 9 Uhr die Viererteams. Jeweils 40 Mannschaften treten gegeneinander an. Ein buntes Rahmenprogramm sorgt für allerlei Kurzweil und auch an die Jüngsten ist gedacht. Eine große Zuschauertribüne sorgt für einen guten Überblick und der Eintritt ist frei. Auf der Jakobsburg in Mordka gehen an diesem Wochenende die Burgfestspiele 2026 zu Ende. Sie erwartet mit Die Tochter des Zorns 2 noch einmal ein modernes Actionabenteuer, wie Sie es vielleicht noch nie gesehen haben. Eine schöne Geschichte für die ganze Familie. Die aufregende Reise in die Zukunft mit Lebewitz, Spannung und auch Spaß geht weiter. Das Spektakel beginnt heute um 19.30 Uhr. Und die Abschlussveranstaltung, die startet dann morgen am Sonntag um 16 Uhr. Karten gibt's noch an der Abendkasse. Das ganze Wochenende ist wieder Heimatfest in Spremberg. Wir hatten darüber ja schon ausführlich berichtet. Auf 8 Bühnen können Sie ein tolles Programm erleben. Über 30 Fahrgeschäfte warten auf dem Rummel auf Ihren Besuch. Es gibt einen großen Festumzug und heute Abend als Highlight wieder eine Laser- und Lichtshow samt Feuerwerk. Wissenschaft mit eigenen Händen bzw. Augen erleben, das geht in der Schulsternwarte Bautzen. Heute um 10 Uhr wird das Space Lab die Mitmachwelt der Sternwarte eröffnet. Dabei gibt es jede Menge Möglichkeiten zum Ausprobieren und Staunen für die ganze Familie. Experimentieren, bauen, tüfteln und entdecken stehen auf dem Plan in der Tschornebostraße 82 in Bautzen. Und auch heute habe ich was für die Ferienkinder. Wenn ihr schon immer mal wissen wolltet, wie Fledermäuse so leben, dann solltet ihr heute Abend auf den Erlichthof nach Rietschen kommen. Da wird euch nicht nur Interessantes darüber erzählt, wie sie leben und warum wir sie schützen sollten, sondern es gibt im Anschluss auch eine Exkursion ins Reich der Tiere. Dabei sein könnt ihr ganz ohne Taschengeld, nur anmelden müsst ihr euch noch unter 035 772 46 76 2.
0: Das Wetter.
1: Heute bis zu 26 Grad, also nicht ganz so heiß. Viel Sonne dazu, das ist eigentlich das richtige Wetter, um nochmal den Grill anzuschmeißen, würde ich sagen. Morgen dagegen, da haben wir wieder Hochsommer bis zu 32 Grad maximal, bis zu 15 Stunden Sonnenscheindauer in der Lausitz. Regen ist da erstmal nicht in Sicht.
0: Der Verkehrsdienst.
1: Wir schauen auf die Straßen im Sendegebiet. Die Werkstraße in Spreetal, die ist voll gesperrt. Die wird nämlich ausgebaut. Umgeleitet wird hier über die B97.
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1: Ingo Schleiernick für Sie am Mikrofon. Auch am heutigen Samstagvormittag bei Ihrem fröhlichen Wecker hier bei der Lausitzwelle.

Prinzipiell ist es ja was Positives, wenn sich Unternehmen in der Region ansiedeln und Perspektiven in Form von Jobs für Menschen schaffen. Also eigentlich müsste man über diese Zusage ja einfach nur jubeln. Aber in diesem Fall darf man da durchaus geteilter Meinung sein. Der Rüstungshersteller Czechoslovak Group, CSG oder CSG dann wahrscheinlich, hat den Standort Gnaschwitz im Landkreis Bautzen vom Sprengstoffhersteller Maxam übernommen. Dürfte jetzt also erstmal nicht der Aufreger sein. Der Standort an sich hat ja eine lange Tradition als Sprengstoffwerk, aber jetzt wird er wohl nochmal ausgebaut und wir sprechen auch von einem Rüstungsunternehmen. CSG plane dort die Produktion von Nitroglycerin und verwandten Stoffen sowie perspektivisch von Munition. Also da können wir jetzt nicht mehr von Bedarf für Industriesprengungen ausgehen. Dafür sollen in einem ersten Schritt 100 Millionen Euro investiert und bis zu 125 neue Arbeitsplätze geschaffen werden. Ja, klingt gut, ist aber halt so eine Gewissensfrage, ne? Ob man in der Branche arbeiten möchte und ob man das toll findet, dass vor der eigenen Haustür offensichtlich Sprengstoff für die Rüstung produziert wird. Also weiß ich nicht, ist so ein zweischneidiges Schwert halt.

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1: Am Wochenende ist es wieder soweit. Der VSG Fortuna Finsterwalde lädt gemeinsam mit der Sparkasse Elbe Elster ein zum 14. Beach Cup auf dem Marktplatz der Sängerstadt. Heute ab 9 Uhr spielen die Zweierteams, morgen ebenfalls ab 9 Uhr die Viererteams. Jeweils 40 Mannschaften treten gegeneinander an. Ein buntes Rahmenprogramm sorgt für allerlei Kurzweil und auch an die Jüngsten ist gedacht. Eine große Zuschauertribüne sorgt für einen guten Überblick und der Eintritt ist frei. Auf der Jakobsburg in Mordka gehen an diesem Wochenende die Burgfestspiele 2026 zu Ende. Sie erwartet mit Die Tochter des Zorns 2 noch einmal ein modernes Actionabenteuer, wie Sie es vielleicht noch nie gesehen haben. Eine schöne Geschichte für die ganze Familie. Die aufregende Reise in die Zukunft mit Lebewitz, Spannung und auch Spaß geht weiter. Das Spektakel beginnt heute um 19.30 Uhr. Und die Abschlussveranstaltung, die startet dann morgen am Sonntag um 16 Uhr. Karten gibt's noch an der Abendkasse. Das ganze Wochenende ist wieder Heimatfest in Spremberg. Wir hatten darüber ja schon ausführlich berichtet. Auf 8 Bühnen können Sie ein tolles Programm erleben. Über 30 Fahrgeschäfte warten auf dem Rummel auf Ihren Besuch. Es gibt einen großen Festumzug und heute Abend als Highlight wieder eine Laser- und Lichtshow samt Feuerwerk. Wissenschaft mit eigenen Händen bzw. Augen erleben, das geht in der Schulsternwarte Bautzen. Heute um 10 Uhr wird das Space Lab die Mitmachwelt der Sternwarte eröffnet. Dabei gibt es jede Menge Möglichkeiten zum Ausprobieren und Staunen für die ganze Familie. Experimentieren, bauen, tüfteln und entdecken stehen auf dem Plan in der Tschornebostraße 82 in Bautzen. Und auch heute habe ich was für die Ferienkinder. Wenn ihr schon immer mal wissen wolltet, wie Fledermäuse so leben, dann solltet ihr heute Abend auf den Erlichthof nach Rietschen kommen. Da wird euch nicht nur Interessantes darüber erzählt, wie sie leben und warum wir sie schützen sollten, sondern es gibt im Anschluss auch eine Exkursion ins Reich der Tiere. Dabei sein könnt ihr ganz ohne Taschengeld, nur anmelden müsst ihr euch noch unter 035 772 46 76 2.
0: Das Wetter.
1: Das lässt sich von den Temperaturen her am ehesten noch ertragen. Ähnlich wie gestern, da hatten wir so um die 25 Grad. Heute liegen die Tagestop-Temperaturen bei 26 Grad. Viel Sonne in der Lausitz, bis zu 14 Stunden Sonnenscheindauer und es sind kaum Wolken unterwegs. Ganz ähnlich sieht das dann auch morgen aus. Da wird aber der Hochsommer wieder da sein. Bis zu 32 Grad maximal bekommen wir da.
0: Der Verkehrsdienst.
1: Ein Blick auf die Straßen im Sendegebiet. Voll gesperrt ist aufgrund von Straßenbauarbeiten die B156 ab Bludo. Umgeleitet wird hier über Hoyerswerda und die B97 bei Schwarze Pumpe.
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2: Einen wunderschönen Samstagvormittag. Ich bin Ingo Schleiernick. Hallo.

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1: Widder. Seiner Lust auf ein Abenteuer darf der Widder ruhig nachgeben, doch überlassen Sie nichts dem Zufall. Auch das Glück will geplant sein.
2: Stier.
1: Das kommt nicht alle Tage vor. Sie verführen und werden verführt. Ein echtes Erdbebenerlebnis könnte die Folge sein.
2: Zwillinge.
1: Freiheit fordern und Freiheit lassen. Die Zwillinge sollten dem Partner ruhig die lange Leine gönnen. Mit Eifersuchtsszenen erreichen Sie nichts.
2: Krebs.
1: Wenn Sie sich ständig aufopfern, hat keiner was davon. Das zehrt nur an Ihren Kräften. Eine gesunde Portion Egoismus dürfen Sie sich ruhig erlauben.
2: Löwe.
1: Wochenende hin oder her, im Ernstfall kann man auf die Hilfe des Löwen bauen. Ein offenes Ohr bringt Ihnen Pluspunkte bei Freunden und in der Familie.
2: Jungfrau.
1: Es könnte hektisch werden. Sie haben den Eindruck, dass Sie für alles allein verantwortlich sind. Ziehen Sie rechtzeitig die Stressbremse.
2: Waage.
1: Nicht immer klappt's beim ersten Anlauf, auch nicht für die Waage. Werfen Sie aber nicht gleich die Flinte ins Korn. Es kommen auch wieder bessere Zeiten.
2: Skorpion.
1: Wenn Sie glauben, niemand unterstützt Sie, sind Sie auf dem Holzweg. Sie müssen nur Ja sagen, dann bekommen Sie die Hilfe, die Sie brauchen.
2: Schütze.
1: Legen Sie nicht jedes Wort auf die Goldwaage. Kleine Reibereien gibt es immer und überall. Auch wenn es dem Schützen gegen den Strich geht, sollte er einfach mal nachgeben.
2: Steinbock.
1: Anscheinend sind Sie heute mit dem linken Fuß aufgestanden. Lassen Sie Ihre Laune aber bitte nicht an anderen aus, wenn Sie selbst nicht ganz rund laufen.
2: Wassermann.
1: Eine Denkpause würde dem Wassermann gut tun. Es hat sich einiges angehäuft, das er klären sollte. Das Wochenende ist der ideale Zeitpunkt dafür.
2: Fische.
1: Ihre Umgebung hat es schon länger gemerkt. Die Fische sind deutlich lockerer als sonst. Kein Wunder. Glücksplanet Jupiter steht auf Ihrer Seite.

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1: Am Wochenende ist es wieder soweit. Der VSG Fortuna Finsterwalde lädt gemeinsam mit der Sparkasse Elbe Elster ein zum 14. Beach Cup auf dem Marktplatz der Sängerstadt. Heute ab 9 Uhr spielen die Zweierteams, morgen ebenfalls ab 9 Uhr die Viererteams. Jeweils 40 Mannschaften treten gegeneinander an. Ein buntes Rahmenprogramm sorgt für allerlei Kurzweil und auch an die Jüngsten ist gedacht. Eine große Zuschauertribüne sorgt für einen guten Überblick und der Eintritt ist frei. Auf der Jakobsburg in Mordka gehen an diesem Wochenende die Burgfestspiele 2026 zu Ende. Sie erwartet mit Die Tochter des Zorns 2 noch einmal ein modernes Actionabenteuer, wie Sie es vielleicht noch nie gesehen haben. Eine schöne Geschichte für die ganze Familie. Die aufregende Reise in die Zukunft mit Liebewitz, Spannung und auch Spaß geht weiter. Das Spektakel beginnt heute um 19.30 Uhr. Und die Abschlussveranstaltung, die startet dann morgen am Sonntag um 16 Uhr. Karten gibt's noch an der Abendkasse. Das ganze Wochenende ist wieder Heimatfest in Spremberg. Wir hatten darüber ja schon ausführlich berichtet. Auf 8 Bühnen können Sie ein tolles Programm erleben. Über 30 Fahrgeschäfte warten auf dem Rummel auf Ihren Besuch. Es gibt einen großen Festumzug und heute Abend als Highlight wieder eine Laser- und Lichtshow samt Feuerwerk. Wissenschaft mit eigenen Händen bzw. Augen erleben, das geht in der Schulsternwarte Bautzen. Heute um 10 Uhr wird das Space Lab die Mitmachwelt der Sternwarte eröffnet. Dabei gibt es jede Menge Möglichkeiten zum Ausprobieren und Staunen für die ganze Familie. Experimentieren, bauen, tüfteln und entdecken stehen auf dem Plan in der Tschornebostraße 82 in Bautzen. Und auch heute habe ich was für die Ferienkinder. Wenn ihr schon immer mal wissen wolltet, wie Fledermäuse so leben, dann solltet ihr heute Abend auf den Erlichthof nach Rietschen kommen. Da wird euch nicht nur Interessantes darüber erzählt, wie sie leben und warum wir sie schützen sollten, sondern es gibt im Anschluss auch eine Exkursion ins Reich der Tiere. Dabei sein könnt ihr ganz ohne Taschengeld, nur anmelden müsst ihr euch noch unter 035 772 46 76 2.
0: Das Wetter.
1: Heute bis zu 26 Grad, also nicht ganz so heiß. Viel Sonne dazu, das ist eigentlich das richtige Wetter, um nochmal den Grill anzuschmeißen, würde ich sagen. Morgen dagegen, da haben wir wieder Hochsommer, bis zu 32 Grad maximal, bis zu 15 Stunden Sonnenscheindauer in der Lausitz. Regen ist da erstmal nicht in Sicht.
0: Der Verkehrsdienst.
1: Wir schauen auf die Straßen im Sendegebiet. Die Werkstraße in Spreetal, die ist voll gesperrt, die wird nämlich ausgebaut. Umgeleitet wird hier über die B97.
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1: Im Sprechgeschirr für Sie Ingo Schleiernick. Ich begleite Sie durch den Samstagvormittag hier bei Ihrem fröhlichen Wecker bei der Lausitzwelle.

0: In Spremberg, der Perle der Lausitz, da steigt ja am Wochenende das größte Volksfest der Region, das Spremberger Heimatfest. Immer am 2. Augustwochenende übrigens, kann man sich leicht merken. Dieses Jahr steht's ganz im Zeichen des Jubiläums, 725 Jahre Spremberg. Und genau am Montag, dem Tag, als wir mit Bürgermeisterin Christiane Herntier gesprochen hatten, da war der Jahrestag der Ersterwähnung. Bernd Vogawa hat sie auf dem Marktplatz getroffen.
1: Frau Herntier, eingangs ja einmal die Frage, wir haben uns ja eine Weile nicht gesehen. Wie geht's denn Spremberg?
2: Spremberg geht's gut, das kann man im Stadtbild besichtigen. Auch die Besucher können das gerne tun. Die Kräne drehen sich in der Innenstadt, auch in den Ortsteilen passiert viel. Die Schule wird gebaut, die Schwimmhalle wird gebaut. Der Kantorfer Wiesenteich wird renaturiert und. Es geht uns gut im 725. Jahr des Bestehens.
1: Der Marktplatz wird ja am Wochenende ganz, ganz anders aussehen, aber er ist ja nicht der einzige Platz, wo gefeiert wird. Es gibt ja in Spremberg mehrere Festbereiche.
2: Ja, Jubel, Trubel, Heiterkeit in der ganzen Stadt, auf dem Marktplatz natürlich. Unsere Freilichtbühne nur einen Steinwurf entfernt. Hinter unserem schönen neuen Bürgerhaus befindet sich der Bereich für unsere Kleinsten, für unsere Jüngsten im Bürgergarten und auch auf dem kleinen Markt. Am Schwanenteich wird wie immer das wunderschöne Höhenfeuerwerk stattfinden. Der Festplatz mit dem Rummel, auf den sich viele freuen. Die Händler werden vor Ort sein, die lange Straße und nicht zu vergessen der Innenhof der Post, wo es auch nach dem Umzug der historischen Figuren am Freitagnachmittag so richtig losgeht mit unserem Sommerfest für Rückkehrer, Zuzügler und alle, die sonst noch so Lust darauf haben.
1: Es wird dieses Jahr auch wieder den Festumzug geben. Also es gibt zwei Umzüge. Fangen wir mal mit dem ersten an. Der wird am Freitag stattfinden.
2: Genau, der ist für unsere Jüngsten. Das ist der sogenannte Lampion-Umzug. Und dann natürlich diesmal nicht am Samstag, sondern am Sonntag der Festumzug mit vielen, vielen Teilnehmern. Wir starten oben in der Nähe des Bahnhofs. Und für wen das vielleicht etwas zu beschwerlich ist oder wer nicht so lange stehen kann, es soll 2 Stunden, vielleicht sogar noch etwas länger dauern. Das wird auch übertragen auf unserer Freilichtbühne. Also jeder hat die Möglichkeit, sich das anzuschauen.
1: Wenn wir vielleicht aus dem wirklich umfangreichen Festprogramm so 3, 4 Highlights rausgreifen, welche wären denn das? Welche würden Sie nennen?
2: Eins habe ich schon genannt, das Sommerfest. Das hat sich ja wirklich zu einem Highlight entwickelt am Freitagabend. Bei der Freilichtbühne will ich mich gar nicht auf ein Event festlegen. Das ist ja immer ein buntes Programm für die Familien. Und dann natürlich, das ist ja eine Tradition in Spremberg, dass wir ein tolles Höhenfeuerwerk machen, diesmal wieder mit einer Licht- und Lasershow, wo auf die Geschichte 725 Jahre Spremberg eingegangen werden soll. Die Bühne im Bullwinkel sollten wir nicht vergessen. Das ist aber auch ein ganz tolles Programm. Und wir haben ja auch so einen Bereich der Stille, wo man etwas runterfahren kann. In und um unserer Kreuzkirche wird sich dieser etwas beruhigte Bereich dann befinden.
1: Nach den stressigen Vorbereitungen mal ein paar Stunden Ruhe ist vielleicht auch nicht so verkehrt.
2: Die stressigen Vorbereitungen, da geben Sie mir das Stichwort. Großes Dankeschön an die Vereine, an die Spremberger und Spremberger, die sich so intensiv eingebracht haben in die Vorbereitung und die das dann auch durchführen werden. Unsere SKK hat ja die Organisation übernommen und natürlich mein Team um Herrn Kulig. Ich gehe gut gestimmt in dieses Wochenende.
1: Viele Gäste werden mit dem Auto kommen. Parkplätze gibt es rund ums Festgebiet.
2: Ja, ich habe hier auch das Programmheft in der Hand. Dort sind auch alle Parkplätze eingezeichnet. Heutzutage ist man digital gut aufgestellt. Also man kann sich gut vorher orientieren, wo will ich denn mein Fahrzeug hinstellen. Es gibt ausreichend Parkplätze.
1: Das könnte man ja fast abschließend noch bemerken. Also alle Infos gibt es natürlich übers Internet unter spremberger-heimatfest.de.
2: Genau. Genau so ist es, ja. Und auch das Programm finden Sie da.
1: Eine Frage habe ich noch, wie immer. Frau Herntier, wie geht's Kurti? So langsam wird's ja ein junger Mann.
2: Der Kurti, der hat jetzt die Grundschule beendet und geht jetzt an eine weiterführende Schule.
1: Spremberg geht's gut, Ihnen geht's gut, Kurti geht's gut. Ich wünsche ein ganz tolles Heimatfest an diesem Wochenende in Spremberg.
2: Ja, danke schön und allen ein herzliches Willkommen.

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1: Am Wochenende ist es wieder soweit. Der VSG Fortuna Finsterwalde lädt gemeinsam mit der Sparkasse Elbe Elster ein zum 14. Beach Cup auf dem Marktplatz der Sängerstadt. Heute ab 9 Uhr spielen die Zweierteams, morgen ebenfalls ab 9 Uhr die Viererteams. Jeweils 40 Mannschaften treten gegeneinander an. Ein buntes Rahmenprogramm sorgt für allerlei Kurzweil und auch an die Jüngsten ist gedacht. Eine große Zuschauertribüne sorgt für einen guten Überblick und der Eintritt ist frei. Auf der Jakobsburg in Mordka gehen an diesem Wochenende die Burgfestspiele 2026 zu Ende. Sie erwartet mit Die Tochter des Zorns 2 noch einmal ein modernes Actionabenteuer, wie Sie es vielleicht noch nie gesehen haben. Eine schöne Geschichte für die ganze Familie. Die aufregende Reise in die Zukunft mit Lebewitz, Spannung und auch Spaß geht weiter. Das Spektakel beginnt heute um 19.30 Uhr. Und die Abschlussveranstaltung, die startet dann morgen am Sonntag um 16 Uhr. Karten gibt's noch an der Abendkasse. Das ganze Wochenende ist wieder Heimatfest in Spremberg. Wir hatten darüber ja schon ausführlich berichtet. Auf 8 Bühnen können Sie ein tolles Programm erleben. Über 30 Fahrgeschäfte warten auf dem Rummel auf Ihren Besuch. Es gibt einen großen Festumzug und heute Abend als Highlight wieder eine Laser- und Lichtshow samt Feuerwerk. Wissenschaft mit eigenen Händen bzw. Augen erleben, das geht in der Schulsternwarte Bautzen. Heute um 10 Uhr wird das Space Lab, die Mitmachwelt der Sternwarte, eröffnet. Dabei gibt es jede Menge Möglichkeiten zum Ausprobieren und Staunen für die ganze Familie. Experimentieren, bauen, tüfteln und entdecken stehen auf dem Plan in der Tschornebostraße 82 in Bautzen. Und auch heute habe ich was für die Ferienkinder. Wenn ihr schon immer mal wissen wolltet, wie Fledermäuse so leben, dann solltet ihr heute Abend auf den Erlichthof nach Rietschen kommen. Da wird euch nicht nur Interessantes darüber erzählt, wie sie leben und warum wir sie schützen sollten, sondern es gibt im Anschluss auch eine Exkursion ins Reich der Tiere. Dabei sein könnt ihr ganz ohne Taschengeld, nur anmelden müsst ihr euch noch unter 035 772 46 76 2.
0: Das Wetter.
1: Das lässt sich von den Temperaturen her am ehesten noch ertragen. Ähnlich wie gestern, da hatten wir so um die 25 Grad. Heute liegen die Tagestop-Temperaturen bei 26 Grad. Viel Sonne in der Lausitz, bis zu 14 Stunden Sonnenscheindauer und es sind kaum Wolken unterwegs. Ganz ähnlich sieht das dann auch morgen aus. Da wird aber der Hochsommer wieder da sein. Bis zu 32 Grad maximal bekommen wir da.
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1: Ein Blick auf die Straßen im Sendegebiet. Voll gesperrt ist aufgrund von Straßenbauarbeiten die B156 ab Bludo. Umgeleitet wird hier über Hoyerswerda und die B97 bei Schwarze Pumpe.
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1: Zeit für den fröhlichen Wecker am Samstag bei Ihrer Lausitzwelle. Ich bin Ingo Schleiernick. Hallo.

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1: Einmal Ennio mit Haifischbecken bleibt uns noch übrig in dieser Woche. Und wenn Sie dieses Album haben möchten, dann versuchen Sie es nicht bei den üblichen Streaming-Anbietern. Ich hatte es ja schon erwähnt, das gibt es da gar nicht, sondern schauen Sie einfach in Ennios Online-Shop vorbei. Dort können Sie sich den NFC-Chip besorgen, der quasi der Schlüssel für das Album ist. Für heute habe ich mir noch den Titeltrack rausgesucht, den hatten wir nämlich noch nicht. Der heißt überraschenderweise Haifischbecken. Bitteschön, wir hören mal rein.

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1: Am Wochenende ist es wieder soweit. Der VSG Fortuna Finsterwalde lädt gemeinsam mit der Sparkasse Elbe Elster ein zum 14. Beach Cup auf dem Marktplatz der Sängerstadt. Heute ab 9 Uhr spielen die Zweierteams, morgen ebenfalls ab 9 Uhr die Viererteams. Jeweils 40 Mannschaften treten gegeneinander an. Ein buntes Rahmenprogramm sorgt für allerlei Kurzweil und auch an die Jüngsten ist gedacht. Eine große Zuschauertribüne sorgt für einen guten Überblick und der Eintritt ist frei. Auf der Jakobsburg in Mordka gehen an diesem Wochenende die Burgfestspiele 2026 zu Ende. Sie erwartet mit Die Tochter des Zorns 2 noch einmal ein modernes Actionabenteuer, wie Sie es vielleicht noch nie gesehen haben. Eine schöne Geschichte für die ganze Familie. Die aufregende Reise in die Zukunft mit Liebewitz, Spannung und auch Spaß geht weiter. Das Spektakel beginnt heute um 19.30 Uhr. Und die Abschlussveranstaltung, die startet dann morgen am Sonntag um 16 Uhr. Karten gibt's noch an der Abendkasse. Das ganze Wochenende ist wieder Heimatfest in Spremberg. Wir hatten darüber ja schon ausführlich berichtet. Auf 8 Bühnen können Sie ein tolles Programm erleben. Über 30 Fahrgeschäfte warten auf dem Rummel auf Ihren Besuch. Es gibt einen großen Festumzug und heute Abend als Highlight wieder eine Laser- und Lichtshow samt Feuerwerk. Wissenschaft mit eigenen Händen bzw. Augen erleben, das geht in der Schulsternwarte Bautzen. Heute um 10 Uhr wird das Space Lab die Mitmachwelt der Sternwarte eröffnet. Dabei gibt es jede Menge Möglichkeiten zum Ausprobieren und Staunen für die ganze Familie. Experimentieren, bauen, tüfteln und entdecken stehen auf dem Plan in der Tschornebostraße 82 in Bautzen. Und auch heute habe ich was für die Ferienkinder. Wenn ihr schon immer mal wissen wolltet, wie Fledermäuse so leben, dann solltet ihr heute Abend auf den Erlichthof nach Rietschen kommen. Da wird euch nicht nur Interessantes darüber erzählt, wie sie leben und warum wir sie schützen sollten, sondern es gibt im Anschluss auch eine Exkursion ins Reich der Tiere. Dabei sein könnt ihr ganz ohne Taschengeld, nur anmelden müsst ihr euch noch unter 035 772 46 76 2.
0: Das Wetter.
1: Heute bis zu 26 Grad, also nicht ganz so heiß. Viel Sonne dazu, das ist eigentlich das richtige Wetter, um nochmal den Grill anzuschmeißen, würde ich sagen. Morgen dagegen, da haben wir wieder Hochsommer bis zu 32 Grad maximal. Bis zu 15 Stunden Sonnenscheindauer in der Lausitz. Regen ist da erstmal nicht in Sicht.
0: Der Verkehrsdienst.
1: Wir schauen auf die Straßen im Sendegebiet. Die Werkstraße in Spreetal, die ist voll gesperrt, die wird nämlich ausgebaut. Umgeleitet wird hier über die B97.
0: 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Endlich Samstag, endlich Wochenende, 2 Tage mal ausspannen können. Ich bin Ingo Schleiernick und bin hier noch ein bisschen für Sie im Radio.

So, da sind wir auch schon wieder fast am Ende des fröhlichen Weckers hier bei Ihrer Lausitzwelle am heutigen Samstag. Vielleicht schauen Sie ja am Wochenende mal beim Spremberger Heimatfest vorbei. Jetzt wissen Sie ja vielleicht ein bisschen mehr, was denn so los ist in der Perle der Lausitz. Oder Sie suchen sich ein schattiges Plätzchen bzw. springen ins kühle Nass oder einfach unter den Rasensprenger im Garten. Das hilft ja auch. Also da, wo man noch den Garten sprengen darf, ne? Ja, dann sage ich bis dahin, machen Sie es gut. Nächste Woche ist dann meine Kollegin Annika Hirche für Sie am Start, pünktlich Montag ab 6 Uhr zum fröhlichen Wecker. Und wir hören uns dann gern in 4 Wochen wieder. Ich bin Ingo Schleiernick, wünsche Ihnen ein schönes Wochenende.

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